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1: Willy Faust and Du hast Glück bei den Frauen Bellamy, 1939. That takes me back to my childhood when I used to watch old black and white films with my grandmom. 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